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2: Ja, wir begrüßen euch zu unserer heutigen Roten Welle. Wir freuen uns, wenn ihr vor dem Sender hockt und zuhört. Wir haben ein speziell interessantes Programm zusammengestellt, weil wir denken, dass die Zeiten, die voller Krieg und Krise sind, aber auch voller Widerstand, es wert sind, sich einmal umzugucken auf der Welt, ein bisschen größerer Bogen zu schlagen als hier in Europa. Deswegen werden wir beginnen mit Kuba. Wir finden Kuba natürlich selbstverständlich. Als Kommunistinnen liegt uns Kuba am Herzen, ist für uns Kuba wichtig. Kuba hat eine lange Geschichte und ist eigentlich auch mit der Spur der sozialistischen Bewegungen weltweit und dem Internationalismus, der daraus entstanden ist, verbunden. Und es geht darum, besser zu verstehen, was in Kuba passiert. Und wir haben hier einen Genossen bei uns, der in Kuba war und mit dem wir ein Gespräch führen werden. Eine andere Sache, die uns natürlich auch interessiert, ist der Widerstand gegen die FIFA. Da werden wir mit einer Genossin verbunden werden, die uns darüber informiert, warum gegen die FIFA, was haben wir alle gegen die FIFA, was machen wir dagegen. Und das wird spannend, weil es aus dem täglichen Widerstand hier aus Zürich ein Bericht ist. Und natürlich interessiert uns dann wieder im großen geostrategischen Raum gedacht die Türkei, das NATO-Treffen, der NATO-Gipfel, wo wir ganz klar schon sehen, was es bedeutet, dass dieser Gipfel in der Türkei stattfindet, im türkischen Faschismus, wie er ihn stärkt und legitimiert und was er auch mit dem Widerstand in der Türkei anrichtet. Werden wir einen Gast haben aus der türkisch-revolutionären Linken und zum Schluss dann werden wir in Hamburg verbunden werden mit einem Genossen, der in der ganzen Bewegung um Daniela Klette, die ehemalige Genossin aus der RAF, die Prozesse hat, steht. Und wir werden von ihm hören, um was jetzt der nächste Prozess, und da geht es um die Geschichte und die Aktionen der RAF, auf sich hat. Also, es ist interessant. In diesem Sinne, bleibt dran und wir machen jetzt ein Stück Musik und dann gehen wir über zum Genossen, der vis-à-vis sitzt und uns was zu erzählen hat.

0: Ja, und jetzt kommen wir zu unserem ersten Gast. Hallo, wie geht's?
1: Sehr gut, herzlichen Dank für die Einladung. Ich freue mich heute sehr hier zu sein und ein bisschen über Kuba zu erzählen.
0: Ja, es ist gut. Du warst ja, also du bist frisch zurück sozusagen, du warst länger da, du hast auch Entwicklungen wahrnehmen können in diesem Bedrohungsszenario von Seiten der US. Imperialisten kommt und ja, wir freuen uns natürlich, wenn jemand direkt der da war, der die Bewegung kennt, der aber auch die Entwicklung da kennt und die Probleme, die sich stellen in einer solchen Angriffssituation. Das ist immer wichtig, weil wir hören viel, wir lesen viel, aber vor Ort gibt es Prozesse, die können wir nicht wahrnehmen. Und um zu kapieren, was das Volk ist, wie das Volk reagiert, was der Widerstand des Volkes ist und was wir machen können, ist es natürlich wichtig, genau diese Entwicklungen, diese Prozesse auch zu kennen. Einsteigen tun wir aber mit einem geopolitischen Einblick in Lateinamerika und vielleicht gibst du uns so damit auch ein bisschen einen Kontext.
1: Ganz genau, das ist wichtig, da anzufangen, weil die zugespitzte Situation in Kuba und die Bedrohung der kubanischen Revolution, die findet natürlich nicht in einem geopolitischen Vakuum statt, sondern das hat ganz konkret zu tun mit dieser großen, tiefgreifenden, einschneidenden Krise des Akkumulationsregimes des Kapitalismus, wie wir das kennen seit den 70er Jahren. Das drückt sich ja wirklich auch, dass das inhärente Widersprüche sind, dass der Kapitalismus nach seinen eigenen Standards nicht mehr funktioniert. Das ist sich mittlerweile auch die herrschende Klasse bewusst. Also zum Beispiel schreiben sie im Economist, dass das Kapital nicht mehr schafft, die Wachstumsraten, die ein ganz inneres Element sind, zu erfüllen. Wir haben eine Überproduktionskrise, wir haben eine Krise der sozialen Reproduktion. Und alle diese multiplen Krisen sind schlussendlich wirklich auf die inhärenten Widersprüche zurückzuführen. Und ein weiterer Ausdruck, eine weitere Erscheinung davon sind natürlich, ist die staatliche Konkurrenz und die innerimperialistische Konkurrenz, wo es darum geht, dass Absatzmärkte gesichert werden, Handelsrouten verteidigt werden und natürlich der Zugriff auf Ressourcen ausgebaut und verteidigt wird. Und in Lateinamerika ist jetzt schon sehr zentral, dass wir da begreifen können, was der US-Imperialismus da vorhat und was die Entwicklungen sind, die Rolle Chinas in Betracht zu ziehen, weil der Einfluss Chinas in Lateinamerika in den letzten 20 Jahren ist gewaltig. Und es ist eigentlich, ich würde sagen, ein anderer Vorschlag eines Akkumulationsregimes, eines kapitalistischen Akkumulationsregimes, das da auftritt und diese unipolare Weltordnung des Imperialismus in Frage stellt. Und entlang dem, das wissen wir auch, gibt es seit eh und je soziale Kämpfe von unten, große Massenkämpfe. Das haben wir in Lateinamerika in den letzten Jahren beobachtet, aber auch weltweit. Und genau unter diesen Vorzeichen finden wir eigentlich in Kuba, aber auch im ganzen lateinamerikanischen oder amerikanischen oder in der sogenannten westlichen Hemisphäre eine sehr zugespitzte Lage der imperialistischen Aggression. Und Kuba, das werdet ihr auch alle wissen, aber trotzdem kann man das nicht genug betonen, du hast es in der Einleitung kurz gesagt, hatte schon immer eine enorme Strahlkraft. Die kubanische Revolution war sehr wichtig für internationalistische Kämpfe überall, nicht nur symbolisch. Kuba hat sich sehr, sehr konkret beteiligt an antikolonialen Kämpfen. Kuba war beteiligt an dem Untergang des Apartheidsregimes, hat viele, viele Kämpferinnen dahin geschickt, hat auf der ganzen Welt eigentlich Prozesse der Emanzipation und revolutionäre Prozesse mit unterstützt. Und das bleibt bis heute. Und in dem Sinn bleibt auch Kuba als kleiner und widersprüchlicher sozialistischer Inselstaat dem US-Imperialismus ein Dorn im Auge. Genau, und zu diesem gesamten Krisenprozess ist natürlich auch das Trump-Regime, die Trump-Regierung ist Ausdruck dieser gewaltigen Umbrüche und dieses Krisenregimes. Das sieht man sehr offenkundig. Also sie schlagen vor, ein Zurückkehren in einen Kolonialismus alter Schule, sehr unmaskiert, werden offen rassistische Narrative verbreitet. Dass Außenpolitik immer Machtpolitik ist, wird nicht mehr verschleiert, sondern das wird einfach offen so praktiziert. Und genau, auch der autoritäre Staatsumbau und so weiter. Und die Kriegsführung gegen Kuba spezifisch jetzt, das ist eine ökonomische Kriegsführung, eine Spezialkriegsführung. Die ist schon lange da, schon seit der Revolution, aber tatsächlich wurde die jetzt seit dem neuen Amtsantritt von Trump wurde das massiv verschärft. Und es ist gut, sich da kurz einen Überblick zu verschaffen, weil da sind dann auch wiederum größere geostrategische Verhältnisse daran geknüpft, zum Beispiel die Frage von Venezuela. Genau, also ganz konkret ist ab Januar 25 entscheidet sich das Trump-Regime und vor allem sein Außenminister Marco Rubio, alle oberflächlichen Lockerungen, die Regierungen, die Administration, US-Administration vorher gemacht haben, wieder rückgängig zu machen. Und sehr offenkundig sagen sie, wir gehen auf volle Konfrontation mit Kuba. Zu diesem Zeitpunkt wird Kuba auf der Liste der State Sponsors of Terrorism gelassen und wird offiziell als nationale Bedrohung für die Vereinigten Staaten deklariert. Und das geht einher mit einer Zuspitzung von dieser wirtschaftlichen Kriegsführung. Also diese Sanktionen, die werden ausgeweitet. Sanktionen, dieses Embargo, die Blockade, das wird massiv ausgeweitet. Im Sommer letzten Jahres wurde an wichtige sozialistische Staatsvertreter wurden massive Sanktionen verhängt. Also es ihnen wurde eigentlich verunmöglicht, irgendwelche Art von diplomatischen Verhandlungen zu machen. Sie konnten nicht mehr reisen, ihre Visas wurden gecancelt und so weiter. Und auch sehr zentral ist, dass Tourismusbranche, Infrastruktur, unterschiedlichste Unternehmen, also da, wo Kuba unter sozialistischem Vorzeichen versucht, Wert zu schöpfen, dass alles das wurde rapide sanktioniert. Und dann sehr zentral ist dieser qualitative Sprung im Negativen, dass Kuba sich ebenfalls letzten Jahres entschieden hat, Drittstaaten und Unternehmen, die Öl liefern an Kuba und die Handel, mit Kuba Handel machen, im großen Stil zu sanktionieren. Und seit da findet eigentlich ein komplettes Ölembargo gegen Kuba statt. Und daran geknüpft ist auch die Frage von Venezuela. Ihr alle werdet das gehört haben. Anfangs dieses Jahres wurde der Präsident Nicolas Maduro jenseits des geltenden internationalen Rechts gekidnappt und entführt. Und seit da ist diese enge Verbindung zwischen Kuba und Venezuela unterbrochen. Also Venezuela blieb bis zum Schluss einer der zentralen und wichtigen Öllieferanten Kubas und ein enger Verbündeter. Und auch da kann man wieder rauszoomen und kann sehen, dass eigentlich schlussendlich für die USA auch da sehr entscheidend war, auch die Verbindung zwischen Venezuela und China zu hindern oder zu schwächen. Und genau, da gäbe es jetzt noch etliche Ausführungen, aber ich belasse es bei dem. Vielleicht noch ein wichtiger Moment war das Erscheinen von diesem nationalen Strategiepapiers von den USA. Da haben sie dann offen deklariert im letzten Dezember. Also alles, was wir irgendwie schon angenommen haben, was ich jetzt geschildert habe, wurde eigentlich offen gesagt. Lateinamerika soll in den nächsten Jahren der Hinterhof Amerikas werden, wo sie grenzenlosen Zugang haben, wo sie die Arbeitskraft ausbeuten können, wo sie die Naturressourcen plündern können, ohne dass es da irgendwelche Hinderungen gibt. Also direkter Angriff auf soziale Bewegungen von unten, direkter Angriff auf sozialdemokratische, vermeintlich progressive Regierungen und natürlich direkter Angriff auf Antipole, wie es Venezuela und Kuba sind. Genau, und mit dieser Zuspitzung geht was auch Teil dieses neuen Strategiepapiers ist, geht eine Militarisierung der Karibik einher. Also es wurde massiv ausgerüstet, es wurden Flugzeugträger dahin versendet. Das ist, also man kann sehr konkret beobachten, wie diese, wahrscheinlich habt ihr das gesehen, Donald Trump, der schläft ja manchmal fast ein an seinem Tisch im Oval Office und sagt dann so Schulterzucken, so plump nebenbei, ja, ich habe da die historische Aufgabe, Kuba einzunehmen und so weiter. Da weiß man ja nicht, wie ernst man das nehmen kann. Aber wenn wir schauen, wie die Militarisierung halt vonstatten geht in der Karibik, dann sehen wir, dass das tatsächlich Hand und Fuß hat. So. Genau. Und was da nur noch abschließend, um dieses Segment zum Ende zu bringen, Ein Beispiel ist halt, dass genau wie als bevor Maduro verhaftet wurde, sind auch jetzt in den letzten Monaten wurden sehr, sehr viele Beobachtungen gemacht von Aufklärungsflügen, von Aufklärungsdrohnen, die von Seiten der USA um Kuba kreisen und eigentlich da, wie sagt man, ja, so Daten, Informationen sammeln und so weiter. Also die militärische Bedrohung ist sehr konkret.
0: Ja, vielleicht kann man da kurz noch was ergänzend sagen. Ich meine, die ganze Frage des Hinterhofes, das hat eine lange Geschichte, auch im Kampf in der internationalistischen Bewegung gegen den US-Imperialismus. Das war schon immer ein Hinterhof, der, wie du ihn sehr schön beschrieben hast, eigentlich das eine Militärmaschinerie, um sich den Weg frei zu machen. Und es gab ja eine Zeit lang sehr viel mehr sozialistische und kämpfende Strukturen in Lateinamerika. Und die wurden dann nach eins nach dem anderen sozusagen auch ihre Guerilla und ihre Guerilla-Bewegungen aus dem Gefecht gezogen, sagen wir es mal so, in verschiedensten Art und Weisen. Was man vielleicht auch sagen muss, und man könnte das auch angucken, ein bisschen genereller gesehen, dass zurzeit wir nennen das den Dritten Weltkrieg, oder es gibt Kräfte, die das nennen den Dritten Weltkrieg, wo man genau sieht, dass überall da, wo es sozialistische oder auch maoistische Bewegungen gibt, wo es Revolten gibt, wo es machtfragestellende Kämpfe gibt, die Angriffe sehr, sehr massiv sind. Und man kann, glaube ich, festhalten, dass es darum geht, diese zu vernichten. Also wenn wir sehen, wie was in den Philippinen passiert oder was sie mit der maoistischen Bewegung in Indien machen, dann hat man schon den Eindruck, oder in Kurdistan hat man schon den Eindruck, dass diese Bewegungen vernichtet werden müssen, damit eigentlich auch die ganze die militaristische Maschinerie der Imperialisten und der Zionisten freien Zugang haben zur Zerschlagung und zur Eroberung. Und dieser Mechanismus, das funktioniert natürlich auch in Lateinamerika, und da steht natürlich Kuba an erster Stelle. Also es ist eigentlich wie, man könnte sagen, wie ein Programm eines sehr großen, weltpolitisch gesehen aufgestellten imperialistischen Feldzuges. Und jetzt geht es um Kuba. Und deswegen ist es auch wichtig, dass wir diese Zusammenhänge sehen. Es ist nicht, dass es jetzt Kuba ist, weil Kuba, was weiß ich, sondern das ist ein Plan, der aufgestellt ist, um der imperialistischen Aggression freien Zugang auch zu machen. Das ist das eine, was ich noch wichtig finde, auch zu sagen, ist, dass Kuba die ganzen Errungenschaften sind natürlich enorm. Also Kuba ist eines der fortgeschrittensten Länder in der Forschung der Vogelkrankheiten, der ganzen Tumorforschungen und und. Das ist ein Land, wo die Kinder sozusagen eine Analphabetisierung entgegen gesetzt wurde, eine Schulung und wo sich das auf ein Minimum reduziert hat und für ein Land in dieser Region Unglaubliches geschafft hat.
1: Absolut richtig.
0: Oder, genau. Und hohe, hohe Qualitäten in Kunst, in der Medizin, in der Biologie, in der Forschung und so weiter und so fort. Und das darf nicht sein.
1: Genau.
0: Und Sozialismus darf nicht das zustande bringen.
1: Absolut richtig, und das halt ja noch bis heute. Wir haben ganz aktuelle Beispiele, oder in der Covid-Pandemie, während in den Vereinigten Staaten Massengräber ausgehoben wurden, weil die Leute unter der Profitlogik einfach keine Garantie für Gesundheit hatten, hat Kuba in kürzester Zeit, trotz diesem Wirtschaftskrieg, das gegen sie geführt wird, trotz diesen riesigen Steinen, die ihnen in den Weg gelegt werden, haben sie es geschafft, ein eigenes Covid-Vaccine, also eine Impfung zu entwickeln, haben eine sehr fortschrittliche Gesundheitspolitik verfolgt während der Pandemie und waren sogar noch fähig, Gesundheitsbrigaden in die ganze Welt zu versenden. Also konnten eigenes Gesundheitspersonal überall hin versenden. Das haben sie auch kontinuierlich gemacht jetzt während ihrem Aufbau des Sozialismus, und das wird jetzt auch sukzessiv zum Beispiel zurück.
0: In Florenz, der Dom, hatte als Dank dafür, dass ich während Covid in Florenz sehr große Arbeit geleistet habe auf medizinischem Gebiet, haben sie ganz groß jeweils am Abend die Kuba-Fahne projiziert. Und der Dom, der ist groß und das ist so ein Wahrzeichen. Mhm. Und das war der Dank eigentlich des Volkes.
1: Ja.
0: An die Fähigkeiten von Kuba und die Großzügigkeit von Kuba, die Solidarität eben umzusetzen. Ja, also, das ist ein Dorn im Auge.
1: Auf jeden Fall ein Dorn im Auge, das sagst du richtig. Und da muss man natürlich auch einen Blick werfen auf die Erzählung der Imperialisten ist ja, der Sozialismus funktioniert nicht, das ist einfach ein schlechtes Wirtschaftssystem. Und die Kubanerinnen fragen immer, wenn dem so ist, wieso lasst ihr uns dann nicht einfach in Ruhe? Lasst uns doch den Aufbau unseres Sozialismus vorantreiben und dann werdet ihr ja sehen, wie das abklappt. Aber dass es, also wie das nicht funktioniert, aber dass es so eine lange Geschichte hat von dieser wirtschaftlichen Kriegsführung, zeigt ja genau das, dass sie eigentlich wissen, dass das ein sehr fortschrittliches Projekt ist und eben tatsächlich eine um einiges geeignetere und bessere Wirtschaftsform ist.
0: Ja.
1: Und ja, ich glaube, genau da kann man anknüpfen mit der Einstellung und der Haltung und der Standhaftigkeit der Kubanerinnen und der Kubaner. Das ist sehr eindrücklich. Auch das ist ein Vermächtnis des Sozialismus und der revolutionären Kultur. In Kuba sind die Leute sehr verbunden. Also man muss auch sagen, es ist eine gespaltene Gesellschaft zum Teil. Es gibt viele reaktionäre Elemente unter diesem gewaltigen Druck, aber es ist nach wie vor ein großer Teil der Bevölkerung, die in dieser historischen Linie des revolutionären Kampfes und des antiimperialistischen Kampfes sich befindet. Und mit allen Leuten, mit denen man spricht, merkt man, sie sind sehr neu an den politischen Geschehnissen, sie sind sich ihrer Lage sehr bewusst, sie sind sich den Bedrohungen sehr bewusst und aber auch ihrer Standhaftigkeit und ihrer Widerständigkeit. Und während meiner Reise haben wir natürlich viel mit den Leuten gesprochen und haben dann eigentlich langsam gemerkt, dass sich so drei unterschiedliche Bedrohungsszenarien irgendwie vorhanden sind und diskutiert werden. Die sind natürlich miteinander verbunden. Und ich glaube, es macht Sinn, jetzt diese kurz zusammenzufassen. Die eine Bedrohung jetzt sehr konkret wäre halt, dass durch diesen Wirtschaftskrieg eine Form der Zermürbung und zwar auch der Hungerrevolte entsteht. Und wenn wir das mit den Genossen diskutiert haben, diese Bedrohung, haben sie uns darauf hingewiesen, dass es immer wieder zu diesen Ansätzen kommt, dass man diese Impulse auch versteht, dass die Leute so verzweifelt werden und aufstehen. Und sie haben uns aber nicht nur erzählt, sondern wir haben tatsächlich auch in ihrer Praxis gesehen, wie stark die gesellschaftlichen Strukturen sind. Oder es gibt diese CDR, das sind Comité de Defensa de Revolution, das sind lokale Strukturen, wo die Quartiere organisiert sind. In Zeiten des Friedens werden die genutzt, um die Verwaltung voranzutreiben, um das Zusammenleben zu organisieren. Und diese Strukturen haben aber auch die Funktion, in Zeiten der militärischen Bedrohung aktions- und handlungsfähig zu sein. Und auf diese Rolle werde ich dann gleich zurückkommen, weil das zweite Szenario, zu dem möchte ich zuerst kurz etwas sagen, ist das von eigentlich einem Art einem Putsch von innen seitens der Regierung oder einer langsamen Restauration. Das Szenario eines Putsches wird eigentlich ausgeschlossen, weil einfach diese Fuerzas Armada Revolucionario, die sind mit der Revolution entstanden, die sind mit der Revolution gewachsen. Das ist der große Unterschied zum Beispiel zu Chile. Die sind sehr loyal und sehr standhafte RevolutionärInnen und diese Bedrohung ist eigentlich soweit ausgeschlossen. Und das mit dieser langsamen Restaurierung, das ist jetzt eine der großen offenen Fragen mit diesen Reformen. Da gibt es noch keine Antworten, das muss man sehen, wie sich das entwickelt. Da gibt es aber unterschiedliche Positionen, Genossinnen, die sehr stark hinter diesem Wandel jetzt stehen und andere, die ihre Zweifel haben. Und dann kommen wir jetzt zu einem zentralen Teil, nämlich die Frage der militärischen Intervention. Auch das ist im Gange und auch das ist eben nicht nur ein Hirngespinst von Trump, die er manchmal sagt, während er halben einschläft, sondern es gibt ganz klar eine Fraktion innerhalb des Trump-Regimes und ein großer Teil ihrer Basis, die für eine offene Militärintervention ist. Und was da die Genossinnen antworten, also sie müssen das eigentlich gar nicht antworten, sondern es ist zu dieser Zeit, als wir da waren und seit da allgegenwärtig. Also ich denke, wenn man vor 5 Jahren Kuba bereist hätte, wäre es kein Thema gewesen, die Frage des Militärischen, die Frage der Selbstverteidigung, die Frage der Volkskriegsstrategie Kubas. Und das war aber jetzt omnipräsent. Also man kam eigentlich fast um kein Gespräch, wo das nicht ein Thema war. Und dort ist einfach klar, also die Leute, natürlich gibt es eine gewisse, ich sag mal, es gibt ein Funken von Angst. Aber sehr viele Leute, wenn man das anspricht mit der Frage der militärischen Bedrohung, dann lachen sie erstmal und sagen, die sollen nur kommen. Und dieses sollen nur kommen und dieses bisschen schnippische Antworten auf das ist einfach so, weil Kuba eine sehr

0: offensichtlich zu sagen, dass diese Volkskriegsstrategie entsteht in einer historischen Linie zu der kubanischen Revolution, zu den Erfahrungen, die sie in den Guerillakämpfen gemacht haben, zu diesem heroischen Sieg der kubanischen Guerillas und RevolutionärInnen. Und natürlich ist das auch die Zeit des Vietnamkriegs und auch da gibt es einen sehr engen Austausch. Also man lernt direkt von diesen sehr, sehr erfolgreichen Taktiken und Strategien der vietnamesischen Volksarmee. Genau, und ja, es ist eine Form der revolutionären Kriegsführung. Also es ist ein Zusammenführen von politischen, gesellschaftlichen und dem militärischen. Es ist ein Einbinden der auf der einen Seite natürlich der regulären Streitkräfte, aber auch dem sehr komplexen und sehr ausdifferenzierten Milizionärssystem. Also Zivilistinnen, die militärisch ausgebildet sind, die sich auskennen. Milizionäre, die wir getroffen haben, die waren selber noch Teil der Revolution. Die haben in den 60er Jahren, als noch konterrevolutionäre Elemente an der Waffe gegen diese Elemente gekämpft. Und natürlich auch ein Einbinden der Massenorganisation. Also die Jugendorganisation, die Bauernorganisation werden natürlich in diese Selbstverteidigungsprozesse eingebunden. Dann sehr zentral ist die Frage des Territorialen. Das funktioniert natürlich durch eine dezentrale Organisation. Es gibt also nicht irgendwelche großen Kasernen, wo alles gesammelt wird, sondern es wird sehr dezentral, wird Nachschub, Logistik, alles Mögliche wird vorbereitet. Und ja, da ist auch sehr interessant, dass was wir da natürlich erfahren haben, ist diese sehr ausgeklügelten Strukturen, die sie haben in den Bergen und in den Wäldern. Also da gibt es Tunnelsysteme, da gibt es einfach endlose Irrwege für die Imperialisten, falls die eines Tages sich die Vorstellung machen, dass sie da einfach kommen können. Genau, und ja.
1: Ja, die Strategie des Volkskrieges beinhaltet ja, ob jetzt das in Kuba oder anderswo ist, beinhaltet ja, dass die Verbindung zwischen den Errungenschaften des Volkskrieges in der Gesellschaft verbunden, aber auch mit der militärischen Verteidigung eigentlich einhergehen. Und das Wachsen des einen ist das Wachsen auch des anderen. Und das Erbauen dieses Volkskrieges jetzt im gesellschaftlichen Sinne hat immer zur Folge, dass die militärische Seite dabei gestärkt wird. Und das ist so wie, sagen wir mal, ein dialektischer Prozess. Ich kenne das von Rojava, ich kenne das aus Kurdistan, ich kenne das aus den Bergen. Und die Kraft, die militärische Kraft, die im Volkskrieg liegt, und das ist das Volk, das kämpft, kommt natürlich auch daraus, dass das Volk genau weiß, was es verteidigt und warum es das verteidigt. Und das sind die Errungenschaften des Volkes, die dann verteidigt werden. Und dieses Einhergehen dieser beiden Seiten ist natürlich eine ganz starke Kraft. Und man muss auch sagen, dass die ganzen Volkskriege, die geführt worden sind, du hast auch Vietnam und andere erwähnt, haben natürlich ein unglaubliches Reservoir und eine unglaubliche Geschichte an Strategie und Taktik. Und man geht immer davon aus, dass die imperialistischen Armeen viel stärker sind, aber sie funktionieren einfach anders. Und das Territoriale und der Volkskrieg und der Städtekrieg oder der Krieg in den Bergen sind einfach so spezifisch auch an ein Volk gebunden, dass sich dann natürlich auch nochmals ganz anders strategisch wie taktisch zur Wehr setzen kann. Und wir kennen das so von Kurdistan, wo es eine unheimliche Kraft ist und wo es den türkischen Faschisten nicht einfach fallen würde, einfach einzufahren und zu gewinnen. Die meisten Orte, wo die türkischen Faschisten oder jetzt die Hetesche und so weiter Krieg geführt haben, haben sie verloren. Also man hat sehr viel an Terrain gewonnen, gerade deswegen, weil dieser Volkskrieg Teil einer Eroberung einer sich befreienden Gesellschaft beinhaltet.
0: Genau, das passt natürlich auch zu Kuba. Also auch da haben wir diese

0: Diese Standhaftigkeit, das merkt man überall. Also die Leute, genau wie du gesagt hast, sie wissen, was sie verteidigen. Sie wissen das einerseits technisch, sie wissen, was im Fall des Krieges ihre Funktionen sind, wo sie hingehen, was es zu tun gibt, was ihre Rolle.
1: Voll.
0: Die ist teils militärisch, die ist sehr aber oft auch zivil. Also
1: Es
0: die,
1: ist eben beides,
0: genau, ist
1: oder?
0: eben
1: Es ist
0: beides, ganz
1: verbunden,
0: genau, ja.
1: oder?
0: Und ja, und da sieht man ihre Sicherheit und ihre Standhaftigkeit und ja, das war sehr eindrücklich zu sehen.
1: Ja, genau. Und ich denke, wir kriegen aus der Technik das Zeichen, dass unsere Zeit am Ablaufen ist. Leider, aber wir können ein andermal weiter machen. Was ich denke, auch wichtig ist, das sind Erfahrungen der Völker, die aber auch brauchen, dass sie merken, dass sie nicht alleine sind. Also sobald das Volk in Kuba das den Eindruck hat, es ist alleine, das ist wie in Rojava. Wenn in Rojava das Volk, das kämpft, spürt, dass es nicht alleine ist, wenn sie sehen, dass die Leute auf die Straße gehen, wenn sie sehen, dass die Leute Seite an Seite mit ihnen kämpfen, dann hat das eine strategische Bedeutung. Und ich denke, das müssen wir für Kuba auch erreichen, weil das Nicht-Alleine-Sein, das Eingebettet-Sein, das Teil einer größeren Bewegung zu sein und auf Solidarität bauen zu können, das ist unglaublich wichtig. Und so, das merkt man erst dann richtig, wenn man dort ist und das erfährt. So. In diesem Sinne, denke ich, ist unsere Aufgabe, diese Solidarität hier auf die Straßen zu tragen und auch dem kubanischen Volk zu zeigen, du bist nicht alleine.
0: Absolut richtig. Und es ist auch wichtig, das als linke und revolutionäre Bewegung zu tun, dass die
1: Ja.
0: Kubanerinnen sind, auch in dieser historischen Linie sind sie nicht alleine, dass auch
1: Genau.
0: innerhalb der kubanischen Revolution die progressivsten Elemente gefördert und vorangetrieben werden.
1: Genau.
0: Absolut korrekt.
1: In diesem Sinne, auf, wir haben zu tun.
0: So sieht's aus. Herzlichen Dank.
1: Komm wieder.
0: Auf jeden Fall, ich komme sehr gerne wieder.

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1: Ja, jetzt kommen wir zum nächsten Beitrag und zwar geht es da um die FIFA. Wir sehen schon sehr viel Protest gegen die FIFA, Kleber und Plakate, man hört viel und so weiter, aber wir fragen uns, warum FIFA? Kannst du uns, liebe Genossin, erklären, warum diese Kampagne gegen die FIFA?
2: Vielen Dank für die Einladung. Ich freue mich, heute darüber zu sprechen. Ich glaube, die Antwort ist ziemlich klar und liegt auf der Hand. Wir verstehen uns als, wir kommen aus einer antikapitalistischen Position heraus und ich glaube, dass das Konzerne wie die FIFA, die einfach vor allem den Profit im Vordergrund stellt, niemals unser Freund sein wird. Aber ich kann gerne noch etwas ausführen. Die FIFA verkörpert für uns das, was mit dem Fußball, mit dem internationalen Fußball eigentlich passiert, dass ein Sport, der so klar aus einer linken Tradition kommt, der sich Ende des 19. Jahrhunderts vor allem aus Gewerkschaften, aus Fabriken heraus gegründet hat und dass es vor allem darum ging, dass Menschen, Arbeiterinnen voran zusammen Sport gemacht haben und ein großer Teil der Arbeiterinnenkultur war, dass das kommerzialisiert wird und genutzt wird, um Profit zu schlagen, das ist etwas, was uns natürlich stört. Und diese Kommerzialisierung, die ist immer sichtbar, aber die gipfelt sich halt in diesen Weltmeisterschaften wie dieser, die sich gerade jetzt abspielt. Und das kann man an ganz vielen verschiedenen Punkten festmachen. Aber ich denke, besonders sichtbar wird es an den Zahlen. Also wenn man sieht, was die FIFA sich für ein Ziel gesetzt hat, 11 Milliarden US-Dollar Umsatz zu machen mit einer Weltmeisterschaft, dann wissen wir, dass wir hier nicht mit einem kleineren Unternehmen es zu tun haben, sondern mit einem großen Konzern und dass wir einen gewissen auf dem Kriegsfuß stehen mit diesen großen Konzernen, das sollte langsam auch klar sein.
1: Ja, das denke ich auch. Das hast du sehr schön erklärt. Und wir denken ja auch, dass die ganzen Bauten von diesen Stadien Arbeitsbedingungen produzieren, wo einfach Menschen auch kaputt gehen, wo der Mensch als Arbeiter gar keinen Wert hat. Und dass da sozusagen auch wirklich katastrophale Ausbeutungsverhältnisse herrschen. Und das darf man dabei auch nicht vergessen.
2: Ja, genau. Und dass auch mit diesen Bauten eigentlich eingegriffen wird in ganze Städte, dass Menschen zwangsumgesiedelt werden, entwurzelt werden und eigentlich nicht mehr da wohnen dürfen, einfach damit Stadien gebaut werden können oder auch Hotels gebaut werden können und so weiter. Das ist auch nicht, muss man auch erwähnen. Und eines der wichtigsten, also ein Sponsor oder der Weltmeisterschaft ist Airbnb. Fragt man sich vielleicht wieso, aber die nutzen enorm viele Wohnungen um, die dann für Gäste, die da einreisen, um diese Spiele zu schauen, genutzt werden. Und das enteignet eigentlich da die Wohnungen von den Menschen, die da wohnen. Das sieht man jetzt in Mexiko, hat man aber in 2014 auch in Brasilien gesehen. Das ist eine Methode, von der die FIFA nicht zurückweicht, um ihre Profite umzusetzen.
1: Und auch Arbeiterinnen, Landarbeiterinnen aus verschiedensten Regionen dieser Welt als Billigprodukte einführt und ausbeutet. Das gehört dann auch dazu.
2: Das gipfelte natürlich in Katar, als die Todesmeldungen durch die Welt schossen, wie viele Leute da gestorben sind. Und das scheint die FIFA nicht zu stoppen, sondern sie machen einfach genau gleich weiter.
1: Ja, genau.
2: Ich glaube, noch etwas weiteres ist auch interessant, mit welchen Ländern jetzt die FIFA zusammenarbeitet, dass da unter den Umständen, die wir uns aktuell befinden, mit diesen imperialistischen Machtinteressen, dass sich die FIFA genau auch USA als diesen Austrageort ausgewählt hat und da mit das Infantino und Trump als diese zwei Bilder da zusammenarbeiten und die Kriegstreiber, die USA voranführt, dass das kein Thema ist, aber dann dass das nicht thematisiert wird, sondern einfach mitgespielt wird in diesem imperialistischen Kontext, das darf man auch nicht unerwähnt lassen.
1: Ja, genau. Wir hatten gerade dann einen Gast hier vor dir, der über Kuba und die Situation des Krieges, der in Kuba gegen die kubanische Revolution und das Volk geführt wird, vermittelt hat. Und darüber wird natürlich nicht gesprochen, logischerweise.
2: Nein.
1: So. Genau, das ist ein sehr wichtiger Aspekt, den du da eingebracht hast. Jetzt, was habt ihr vor?
2: Ja, wir in Zürich haben uns zusammengefunden und eine kleine Kampagne oder große Kampagne gestartet mit Liebster Fußball, Hass ist FIFA, weil wir auch nicht in diese moralische Falle tappen wollen, dass wir jetzt einfach die WM boykottieren oder den Fußball irgendwie verantwortlich machen für all diese Machenschaften der FIFA, sondern wir verstehen uns durchaus in dieser Tradition von der Arbeiterinnenkultur, wir haben eine gewisse Nähe zum Fußball und wir spielen gerne Fußball und möchten daran anschließen, aber möchten natürlich klar unsere Perspektive aufzeigen, dass die FIFA nicht in unserem Interesse diesen Fußball vorantreibt. Und gleichzeitig sehen wir, wie auch du schon gesagt hast, diese Kämpfe weltweit, die gegen die FIFA stattfinden, dass in Mexiko Demonstrationen stattfinden, dass sich Menschen wehren gegen diese FIFA, dass die vertriebenen Menschen sich auf die Straße zeigen, dass sie sich gegen die Polizei da behaupten und diese Kämpfe in Mexiko, aber auch in den USA wollen wir nicht einfach dastehen lassen, sondern im Sinne einer internationalen Solidarität auch nach Zürich tragen. Und das haben wir uns ein bisschen zur Aufgabe gemacht, weil wir in Zürich wissen ja, dass die FIFA ihren Hauptsitz bei uns in der Stadt hat. Und wir möchten, ja wie so oft, dass diese Konzerne sich nicht allzu wohl fühlen in dieser Stadt, weil uns gehört sie und wir möchten ihnen zeigen, dass sie sicher nicht hier willkommen sind. Und darum haben wir gedacht, dass wir den Anlass dieser WM nehmen, um eine Kampagne zu starten. Dafür haben wir Text produziert, Flyer geschrieben, die wir in verschiedenen Orten verteilt haben. T-Shirts gemacht und versuchen unsere Parole zu sagen, sichtbar zu machen, dass nicht nur die von den Panini-Bildern und die Public Viewings der FIFA irgendwie das Stadtbild prägen, sondern auch unsere Perspektive. Und das Ganze soll dazu führen, dass wir dann am 11. Juli, also in einer Woche, zusammen auf die Straße gehen und eine Kundgebung machen vor dem FIFA-Museum, das so schön in der Enge, beim Bahnhof Enge, da ihren Platz gefunden hat und sie da auch spüren lassen, dass wir sie schon sehen und ihr einfach kein ruhiges Sein in Zürich lassen wollen, sondern unsere Perspektive da auch kundtun wollen vor dem Museum. Und dann ganz im Namen dessen, dass wir den Fußball zurückholen wollen, nehmen wir dann den Anlass, den Fußball zurück in den Kreis 4 zu tragen und machen anschließend nach der Kundgebung ein Fußballfest, weil was mich sehr beeindruckt hat, die Menschen in Mexiko haben dazu aufgerufen, den Fußball in unserer Perspektive weiterzuleben und Fußballfeste irgendwie auch zu veranstalten, aber nicht im Sinne des Profits, sondern im Sinne, so wie wir Fußball gerne leben. Und dafür machen wir ein Fest auf dem Nionomenosplatz ab 17 Uhr, wo wir mit verschiedenen Ständen und Grills und Verpflegung da diesen Raum und T-Shirts genau uns aneignen wollen und auch Fußball spielen wollen und den Stadtraum auch mal so zu prägen, auch im Sinne des Fußballs, aber nicht nur im Sinne dieser Profitlogik, sondern auch so wie wir den Fußball verstehen und leben.
1: Mich kommt da in den Sinn, dass am 1. Mai Nachmittag ja auch Fußball gespielt worden ist.
2: Und ja, genau.
1: Das Fußballspielen hatte ja die Nachtdemo sozusagen eingespielt. Und das war eigentlich auch eine sehr schöne Sache, weil Fußball hat sehr viel auch mit dem Volk zu tun. Fußball ist etwas Proletarisches. Fußball hat eine Geschichte in den Klassenbewegungen und gehört zu uns und damit auch natürlich in die Straßen, die uns gehören, so. Und das ist sehr, sehr wichtig, ja, unbedingt.
2: Mhm. Ja, und ich glaube, es ist auch etwas Mobilisierungsfähiges, weil schlussendlich braucht man einen Ball, der ist irgendwie sichtbar und man kann gemeinsam so die Straße füllen und dann irgendwie auch mit politischem Inhalt füllen. Das sehen wir auch ein bisschen als unsere Aufgabe.
1: Ja, das ist sehr schön. Und kannst du noch mal sagen, wo und was genau? Kannst du es wiederholen,
2: genau.
1: Deine Mobilisierung?
2: Das Ganze findet am 11. Juli, also am nächsten Samstag statt. Und zwar um 15 Uhr am Nachmittag treffen wir uns vor dem FIFA-Museum. Das ist beim Bahnhof Enge. Und wir halten da eine Kundgebung an. Da gibt es verschiedene Reden, Reden oder Einblicke von einer Person, die in Mexiko war und die auch Teil von diesen Protesten war. Also sicher eine sehr spannende Perspektive zu erhalten von den Kämpfen vor Ort. Das ist uns sehr wichtig. Und dann wird es da auch so Möglichkeiten geben, sich zu beteiligen oder so diesen Ausdruck zu verleihen vor dem FIFO-Museum, dass die Leute sehen, was unseren Inhalt ist. Und dann werden wir die Kundgebung beenden und gemeinsam in den Kreis 4 gehen, auf den Helvetiaplatz, auf den Nihonovenusplatz, wo es circa ab 15 Uhr das Fest stattfinden wird, das einen bunten und frohen Ausdruck verleihen soll in den Kreis 4 und unsere Fußballperspektive zeigen soll.
1: Okay, das klingt gut und hoffen wir, dass viele Menschen kommen. Am Donnerstag wird diese Sendung wiederholt, da kommt der Aufruf nochmals von Neuem. Das ist sehr gut. Möchtest du noch etwas dazu sagen, erwähnen?
2: Ja, ich bin sehr gespannt auf dieses Fest. Ich glaube, das kann, also ich habe schon auch Bilder vom 1. Mai Nachmittag im Kopf, wie das eine Stimmung prägen kann und auch eine Dynamik auslösen kann. Ich freue mich sehr darauf und ich freue mich auch, wenn viele Leute kommen.
1: Super. Und ich denke auch, dass es wichtig ist, dass wir an Kämpfe, die auf der Welt stattfinden, wo der gemeinsame Feind eigentlich direkt vor der Türe steht oder in den Straßen steht, dass wir das aufgreifen und gleichzeitig zeigen, ihr kämpft dort, wir kämpfen hier, wir kämpfen um das Gleiche und der Feind, den wir da haben, der gleiche ist und ihr greift da an, wir hier und wir verbinden das und haben aber auch Spaß, weil wir uns was zurückholen, was zu uns gehört. Das ist etwas Spezielles und ja, ich danke euch für die Kampagne, die ihr macht und selbstverständlich sehen wir uns da.
2: Danke, ja.
1: Ich glaube, möchtest du sagen?
2: Ich würde sonst noch den Flyer vorlesen, wenn das eine Idee ist.
1: Ja, klar, logisch.
2: Oder
1: na, doch, mach.
2: Haben wir Zeit dafür?
1: Ja, ja.
2: Jetzt wird es vielleicht etwas. Ich lese jetzt halt vor, es ist nicht mehr meine freigesprochene Sprache.
1: Die sehr schön ist, ja.
2: Die Kinder in den Schulen sind fleißig am Panini-Bilder tauschen und sammeln. Die Tippspiele laufen auf Hochtouren. Man freut sich, auf den Plätzen der Stadt wieder gemeinsam Fußball zu schauen. Es ist WM-Sommer. Doch genau wir hier in Zürich sollten uns auch mit den Schattenzeiten der WM befassen, denn in Zürich ist der Hauptsitz der FIFA. Schon bei früheren Weltmeisterschaften gab es Grund zur Kritik. So zum Beispiel an den unmenschlichen Arbeitsbedingungen beim Stadionbau in Katar 2022 oder den Zwangsumsiedlungen in Brasilien 2014. Es sind aber auch Entwicklungen wie die hohen Ticketpreise, der Austragungsort USA oder die hohe Anzahl an Spieltagen, die einem zeigen, dass es der FIFA schon lange nicht mehr um den Fußball geht. Die Kommerzialisierung des Fußballs ist eine Entwicklung, die schon länger im Gange ist. Es sind immer mehr Geld im Spiel, was man an den Transferpreisen der SpielerInnen, den Stadien voller Werbung oder den Streit und den Fernsehlizenzen sieht. Die FIFA möchte der diesjährigen WM-Rekordeinnahme von 11 Milliarden US-Dollar machen. Rund ein Drittel davon sollte aus dem Ticketverkauf kommen. Als Folge davon kann es sich die Bevölkerung nicht mehr leisten, ein WM-Spiel im Stadion zu schauen. Mit Dynamic Prices werden die Preise für Matchtickets, Hotels und Flüge in die Höhe getrieben, um möglichst viel Profit zu erwirtschaften. Ein weiterer Schachzug Infantinos ist die Entweiterung der WM auf 48 Teams, was auch neu 104 Spiele bedeutet. Aus der Gruppenphase kommen trotzdem 32 Teams weiter, was das Turnier künstlich verlängert und die Verletzungsgefahr der Spieler erhöht. Der Sport wird sowohl für Spieler als auch für ZuschauerInnen zunehmend unattraktiv. Weiter auf die Spitze getrieben wird es im Finale. Neu gibt es in der Pause eine von der Super Bowl inspirierten Halftime-Show. Madonna, Shakira und BTS sind die Pausenclowns. Die FIFA selbst beschreibt es so. Es wird ein Fest des Fußballs, der Einheit und der Menschlichkeit sein. Die Schmerzensgrenzen dieser Absurdität ist schon lange überschritten. Ein Fest des Fußballs für wenige, Einheit nur für Reiche, Menschlichkeit, nicht für die, die schuften. Bei der WM kann man immer besonders gut erkennen, dass der Fußball von der Profitlogik erfasst wurde. Die FIFA als Organisator ist der größte Profiteur, aber auch andere Konzerne verdienen sich eine goldige Nase. Dies ist auch keine Erkenntnis, die uns groß überraschen sollte, denn schließlich sucht der Kapitalismus nach und nach nach neuen Sphären, in denen mehr Profit gemacht werden kann. Die Bevölkerung, die Qualität des Sports und die Fußballfans zahlen den Preis dafür. Die Austragungsländer interessiert sich jedoch nicht nur für den Profit, sondern nutzen die WM schamlos für ihre persönlichen Machtinteressen aus. Bereits vor 4 Jahren erinnerte die WM eher an eine Tourismuskampagne für Katar als an ein Fußballturnier. Wer heute eine Fußball-Weltmeisterschaft austrägt, macht es nicht dem Sport zuliebe. Ausbeuter und Unterdrücker erhoffen sich eine Imagepolitur und nehmen dafür eine Menge Geld in die Hand. Infantino spielt diese Masche bereitwillig mit, verkauft den Austragungsort an den Höchstbietenden und poliert gleich selbst noch mit. Beispielsweise mit dem neu erfundenen FIFA Peace Prize. Gewonnen hat den Preis Donald Trump. Ausgerechnet dieser Kriegstreiber, der nach Venezuela nun auch im Iran und Kuba Krieg führt und Israels treuster Partner bleibt, während sie in Palästina ein Genozid begehen. Die FIFA öffnet also Tür und Tor, um mit der Weltmeisterschaft immer mehr zu einer Machtdemonstration und PR-Kampagne für imperialistische Herrscher und Unterdrückung zu machen. Die WM 2026 wirkt als Katalysator für Stadtentwicklung und Modernisierung. Diese Aufwertungsprozesse führen zu Gentrifizierung und Verdrängung der lokalen Bevölkerung. Es sind oft genau jene Arbeitskräfte, die das Turnier überhaupt erst möglich machen. Bau, Reinigung, Gastronomie, die dadurch selbst in prekären Bedingungen leben müssen und unter den Folgen der WM leiden. Wenn etwa in New York die Zugfahrt zum Stadion statt 12,90 plötzlich bis zu $150 kostet oder in Boston $95 für den Bus und $80 für die Bahn verlangt werden, wird deutlich, wie sich Gentrifizierung in ganz konkreten Alltagssituationen zeigt. Gleichzeitig erleben die 3 mexikanischen Gastgeberstädten einen Wandel, der einer sozialen Säuberung gleichkommt. Hinter den Versprechen von Wirtschaftswachstum und Modernisierung verbirgt sich eine städtische Aufwertung, die darauf abzielt, Obdachlose, Sexarbeiterinnen und andere unerwünschte Gruppen aus dem Stadtbild zu verdrängen. Um dies zu erreichen, werden Viertel rund um die Stadien kurzerhand zu Großbaustellen umgewandelt. In Mexiko-Stadt vervielfachen sich unangemeldete, gewaltsame Vertreibungen aus Wohnhäusern. Ganze Familien und SeniorInnen werden gezwungen, ihre Wohnungen und Häuser sofort zu verlassen. Die Vertreibungen werden früh morgens von Sicherheitskräften, lokalen Polizisten und Anwälten durchgeführt. Möbel und Gegenstände werden einfach auf die Straße geworfen. Viele der Betroffenen leben seither in der Obdachlosigkeit. Die frei gewordenen Wohnhäuser werden renoviert, saniert und für den Tourismus zu sehr hohen Preisen als Airbnb-Unterkünfte zur Verfügung gestellt. Mieten und Immobilienpreisen explodieren, Investoren und Airbnb profitieren. Einheimische werden aus ihren Quartieren verdrängt. Die WM der Verdrängung, wie sie in Mexiko genannt wird, bringt neue Straßen, schick renovierte Plätze und Milliardeninvestitionen. Für tausende Familien bedeutet sie jedoch die Entwurzelung aus ihrem langjährigen Zuhause. Überall, wo Menschen ausgebeutet, unterdrückt und verdrängt werden, regt sich Widerstand. In Los Angeles drohen tausende StadionarbeiterInnen zu streiken, wenn die ICE Agents für die Sicherheit an den Weltmeisterschaften sorgen sollte. Während Protesten von Lehrpersonen in Mexiko-Stadt werden Plastikfiguren von Fußballschildern zerstört. Sie fordern eine 100% Gehaltserhöhung und ein neues Rentensystem. Sie kündigen an, ihre Proteste weiter zu eskalieren zu lassen, wenn die Regierung nicht darauf eingeht. Ebenfalls wurden in vergangenen Monaten wiederholt öffentliche Räume und Straßen im Zentrum von Mexiko-Stadt besetzt, um sich den Fußball symbolisch zurückzunehmen. Dabei tauchen an den Wänden, den Stadien überall die Parole wie die Weltmeisterschaft der Vertreibung oder Fußball gehört dem Volk auf. Diese Stärke der Kämpfe, die die Menschen vor Ort austragen, inspirieren uns hier. setzen wir der FIFA unseren Widerstand und die Rückeroberung des Fußballs entgegen. Sei dies in unkonventionellen Fußballturnieren, in Ligen, wo jede Person mitspielen kann, auf dem Fußballplatz nebenan oder wenn wir uns die Straßen nehmen, wie am 1. Mai. Leben wir den Fußball so, wie wir ihn lieben. Vereint von Los Angeles über Mexiko-Stadt bis nach Zürich kämpfen wir gegen die FIFA. Denn auch wenn sie heute ihre Rendite in Mexiko, in den USA und in Kanada eintreiben, so sitzen sie mit ihrem Hauptsitz genau hier. Um uns mit den Protesten zu solidarisieren und ein Zeichen gegen die FIFA zu setzen, treffen wir uns am 11. Juli um 15 Uhr vor dem FIFA-Museum beim Bahnhof Enge zu einer Kundgebung. Danach bringen wir den Fußball zurück in den Kreis 4 zum Helvetiaplatz um 17 Uhr.
1: Ich danke dir. Das war eine ganz schöne, sehr interessante, sehr gute Berichterstattung über FIFA und warum wir gegen sie kämpfen. Wir treffen uns am 11. Um 15 Uhr vor dem FIFA-Museum, würde ich vorschlagen.
2: Genau.
1: Ist gut.
2: Vielen Dank für die Einladung.
1: Ja, gerne geschehen und bis dann. Viel Glück noch in der Vorbereitung. Tschüss.
2: Danke.
1: Ciao. Tschüss. Danke.

0: Also, wir kommen zum nächsten Thema. Wir waren schon in Kuba, dann kurz bei der FIFA und jetzt ist die Türkei an der Reihe. Und zwar natürlich ist es für uns wichtig, eine kurze Einschätzung zu bekommen von dir, Genosse. Es ist ein revolutionärer türkischer Genosse, der hier ist und mit uns darüber reden will. Was ist momentan die Lage in der Türkei und was ist zu erwarten mit dem NATO-Gipfel, der da stattfinden wird? Wir würden gerne ein bisschen vielleicht, dass du noch eine Einschätzung zur Lage in der Türkei nicht allzu lange so geben könntest und dann, dass wir vielleicht auf die ganze Frage des NATO-Gipfels und die Rolle und die Bedeutung, die es hat.
1: Ja, vielen Dank auch für die Einladung. Im Moment findet quasi der Gipfel schon statt, also eigentlich am 7. und 8. Juli. Aber im Moment ist eigentlich ein Ausnahmezustand in der Türkei. Also der Gipfel findet in Ankara statt, in der Hauptstadt. Aber schon seit Wochen gibt es sehr große Angriffe auf jegliche Opposition und jegliche revolutionäre und demokratischen Kräfte. Also Ankara ist wirklich im Ausnahmezustand. Also dort sind im Moment alle öffentlichen Ämter sind geschlossen, die Unis sind geschlossen, die wurden alle beurlaubt für diese Zeit, also für mehrere Wochen. Die Studentenwohnheime wurden geleert, damit die Polizei, die von draußen als Hilfe kommt, dort untergebracht werden kann. Und wie gesagt, es gibt einen sehr großen Ausnahmezustand in Ankara. Es ist jegliche Veranstaltungen sind verboten. Also wirklich auch kleinste, irgendwelche Schulabschlussbälle oder irgendwelche Zeremonien, alles verboten. Also da darf im Moment keine Gruppen irgendwelche Aktionen oder Veranstaltungen durchführen. Das zeigt eigentlich eine sehr große Angst vor diesem Gipfel. Und dazu kommt noch, dass es jetzt seit Tagen immer wieder mehrere Verhaftungen gibt. Auch heute wieder in Izmir. Davor gab es eine größere Verhaftungswelle in Ankara, wo über 200 Personen, Revolutionäre allen voran, festgenommen wurden und fast alle auch verhaftet wurden. Und diese sollen, so sagt man das jetzt, dass man nach dem NATO-Gipfel sie freilassen wird, aber das weiß man natürlich nicht, was das ist. Aber es zeigt, es ist ein Ausnahmezustand im Moment. Und es ist eine sehr große Repressionswelle. Es ist fast nicht möglich, mit Aktionen durchzuführen. Es gibt viele Demonstrationen in anderen Städten. In Ankara im Moment nicht. Aber vor allem in anderen Städten wie Izmir oder Istanbul gibt es sehr viele Mobilisierungen im Moment gegen die NATO.
0: Kannst du was zur Lage der Türkei sagen? Und
1: In
0: wie
1: der
0: die,
1: NATO?
0: ja.
1: Ja, die Türkei spielt natürlich eine wichtige Rolle in der NATO und andersrum ist die NATO auch ein wichtiges Instrument für den türkischen Staat, um eine Legitimation zu schaffen. Also als Erdogan zuletzt in Washington war bei Trump, hat den Trump gefragt, was er möchte und er hat gesagt, er möchte Legitimation für sich und dafür dient eigentlich dieser NATO-Gipfel und ich denke, das ist auch ein Grund, dass der NATO-Gipfel jetzt in der Türkei stattfindet, weil die Türkei auch eine wichtige strategische Rolle eigentlich für die NATO-Kräfte spielt im Mittleren Osten, um da als Kommissar eigentlich mit Kommissarfunktion die Interessen der NATO-Staaten, Imperialisten umzusetzen. Und das haben sie auch gemacht. Also sie haben eine sehr große Rolle gespielt bei dem Umsturz von Assad und mit den Beziehungen, die sie zu Jolani haben, oder auch wie sie eigentlich während dem Genozid in Palästina ihre Beziehungen zu Israel geführt haben. Also die wirtschaftlichen Beziehungen von der Türkei zu Israel waren auf einem Höhepunkt zum Zeitpunkt des Genozids, beziehungsweise als der Peak war. Und natürlich die Rolle des türkischen Staates gegen die kurdische Bewegung in Rojava. Oder eigentlich in allen Gebieten Kurdistans. In dem Sinne spielen sie eine wichtige Kommissarrolle, um dort die Interessen der NATO-Staaten umzusetzen.
0: Man sagt, dass es zwischen den Zionisten und der Türkei auch Kämpfe gibt, wer sozusagen die Vorreiterrolle spielen darf im geostrategischen Raum.
1: Das gibt es mit Sicherheit. Also, es war lange Zeit, war die Türkei ganz klar in dieser Rolle. Aber jetzt vor allem seit dem 7. Oktober hat Israel ein bisschen die Rolle übernommen und man hat das auch in Syrien vor allem gemerkt. Nach dem Umsturz nachdem Assad gestürzt wurde, gab es schon, ich sag mal, auch Widersprüche zwischen dem türkischen Staat und Israel. Aber das sind eher kleine und unbedeutende Widersprüche. Also sie sind im Großen und Ganzen stehen sie auf einer Seite. Also sie sind beides unter der Hegemonie eigentlich der USA und der, ich sage jetzt mal, westlichen imperialistischen Mächte. Aber untereinander haben sie natürlich auch Widersprüche, auch wie das mit EU und USA ist zum Beispiel. Dort gibt es auch immer wieder Widersprüche, aber im Großen und Ganzen stehen sie eigentlich in einem Block, auch wenn es da immer wieder zu Reibereien kommt. Und versuchen da ihre Vormachtstellung in dem Mittleren Osten eigentlich zu stärken. Genau, das sind so mehr oder weniger. Das hat sich am meisten hat sich das in Syrien gezeigt.
0: Ja, da haben wir das auch festgestellt, dass dieser Kampf um die Vorherrschaft ein ernsthafter Kampf ist und der sich dann auch in der Vielschichtigkeit dieser Kriege da bemerkbar macht. Wenn wir die Türkei angucken, wie sie sich in den kurdischen Gebieten verhält und die Unversöhnlichkeit, die der türkische Faschismus selbstverständlich zutage bringt, dann denken wir, ist es wichtig, auch das festzustellen, dass es Teil dieses Verteilungskrieges ist und wer welche Routen und Wege ja, bestimmen kann. So haben wir den Eindruck von hier aus.
1: Absolut. Also ich denke, da geht es auch darum, wie gesagt, schlussendlich handeln beide im Interesse der imperialistischen Mächte. Also vor allem allen voran USA und auch der europäischen imperialistischen Mächte. Und innerhalb diesen Handlungsspielraums haben sie natürlich auch Widersprüche untereinander. Aber im Großen und Ganzen, wie gesagt, dienen sie den Imperialisten. Sie können auch eigentlich nicht ohne das Okay oder ohne die Unterstützung der Imperialisten in diesem Sinne handeln. Das heißt, wir denken, dass jeder Schritt, der dort gemacht ist, also so gut wie alle Schritte dort, in Absprache mit den Imperialisten sind. Also auch so wie heute Israel vorgeht mit dieser aggressiven Rolle, das wäre so ohne die Unterstützung der Imperialisten gar nicht möglich. Das Gleiche gilt auch für die Türkei, so wie sie in den letzten Jahren in Kurdistan gehandelt haben. Verschiedenste Angriffe, auch in der Türkei, Massaker, die durchgeführt wurden, das ist quasi gar nicht möglich ohne die Unterstützung der imperialistischen Mächte.
0: Wie schätzt ihr denn die Möglichkeit des Widerstandes dagegen ein?
1: Also die Widersprüche in der Türkei, die sind sehr, sehr groß. Also vor allem in erster Linie sind das wirtschaftliche Widersprüche, weil der Mindestlohn, der ist unter dem Existenzminimum. Und ein sehr großer Teil arbeitet zu diesem Lohn, sagen wir jetzt mal. Und ich sag mal, dieser Widerspruch, der ist sehr stark, aber in der Türkei sind auch viele politische Einflüsse entscheidend. Das heißt, im Moment, der Widerspruch gegen diesen NATO-Gipfel ist sehr groß. Es gibt auch eine anti-imperialistische Bewegung, aber es gibt auch eine anti-amerikanische Bewegung, die sehr verbreitet ist in der Türkei. Und es sind sehr viele Gruppen, die in der Türkei gegen diesen NATO-Gipfel protestieren. Es gibt verschiedenste Plattformen und Bündnisse gegen diesen NATO-Gipfel. Es gibt einen, wo wirklich viele revolutionäre Organisationen drin sind. Aber es gibt auch andere, wo viele demokratische Organisationen und Gewerkschaften und Ähnliches vertreten sind. Also es gibt eine sehr breite Masse an Organisationen, die gegen diesen NATO-Gipfel protestiert. Aber es sind auch die Festnahmen zeigen schon, dass sie es sehr ernst nehmen. Also der Feind nimmt es sehr ernst. Und also bei der Festnahme von unseren Genossen in Ankara wurde in der Gerichtsverhandlung gesagt, dass sie das Potenzial hätten, so einen Aufstand wie den Gezi-Aufstand zu organisieren. Und der Gezi-Aufstand war auch nicht nur wegen einem Park, sondern es war ein Aufstand eigentlich gegen den Staat. Und die Widersprüche sind so geladen im Moment in der Türkei, dass jede Demonstration oder jeder einzelne Widerspruch eigentlich zu einem großen Widerspruch und zu einem großen Aufstand führen kann, weil einfach die Situation so angespannt ist. Also es gibt jedes Jahr kommt etwas dazu, es gab das Erdbeben, es gab immer wieder irgendwelche Verhaftungswellen, es tauchen immer wieder irgendwelche Korruptionsfälle auf und genau daran hat man sich in den letzten Jahren fast gewöhnt, aber die Anspannung ist sehr groß im Land. Generell. Also es gibt sehr viele Arbeiterstreiks. Also Minenarbeiter haben gestreikt und dann die Mikroarbeiter. In der Türkei gibt es auch Mikro. Also hier die Mikro sagt, wir haben nichts mit denen zu tun. Sie haben unsere Namenrechte eingekauft, aber wir glauben das nicht ganz. Aber die haben gestreikt. Und die Streiks, die haben auch ein richtig hohes Niveau erreicht. Also es ist nicht nur irgendwie Straße, sondern wirklich mit Blockaden und die Polizei in der Türkei greift auch an, wirklich mit harten Mitteln. Und das zeigt, dass es eigentlich ein sehr hoher Widerspruch im Moment in der Türkei herrscht. Also es wird generell, der türkische Staat im Moment greift auch sehr, also jede Oppositionelle und alle linken revolutionären Bewegungen werden gerade angegriffen. Auf die eine oder andere Art.
0: Das wird jetzt im Moment in Zusammenhang mit dem NATO-Gipfel gestellt. Aber es gab ja immer wieder auch Verhaftungswellen.
1: Ja, das ist eigentlich ein Dauerzustand. Ja, also wie gesagt, die Genossen von der SEP in der Türkei, die wurden in diesem Jahr wurden über 100 Personen verhaftet. Es gibt immer wieder verschiedenste Operationsfälle. Also es ist eigentlich ein Dauerzustand. Klar, mit der NATO hat sich das jetzt nochmal vervielfacht. Also man spricht von über 4000 Festnahmen insgesamt. Aber es ist auch sehr unübersichtlich. Also man hört so viele, dass man weiß gar nicht, wie viele wirklich festgenommen wurden, weil es so unübersichtlich ist. Aber das ist ein Dauerzustand. Also diese Krise, in der sich der türkische Staat befindet, das ist ein Zustand, der sich jetzt schon über die letzten 5 Jahre, 10 Jahre eigentlich zieht.
0: Und die Kämpfe, die sich dagegen entwickeln können, was sagst du dazu? Die Chancen, dass sich da tatsächlich etwas entwickeln kann?
1: Dieses Potenzial besteht in der Türkei immer, weil es ist ein Land, das sehr viel Erfahrung hat in einem antiimperialistischen Kampf, in einem revolutionären Kampf, in Aufständen. Also Türkei ist auch ein Land, wo es im Schnitt alle 20 Jahre einen Militärputsch gibt. Ja, genau aus diesen Gründen. Das sind eigentlich, um genau solche Aufstände auch eigentlich zu zerschlagen. Und das haben auch die Gezi-Proteste gezeigt. Das haben immer wieder irgendwelche Studentenaufstände gezeigt, auch oder letztes Jahr, als der Präsidentschaftskandidat Imamoglu festgenommen wurde, am 19. März letzten Jahres, gingen auch Millionen Menschen auf die Straße. Und das waren nicht nur Revolutionäre in dem Sinne, sondern es waren noch sehr viele von der anderen bürgerlichen Clique, die es in der Türkei gibt, also von den Kemalisten. Und das waren sehr bunte Bilder. Es gab sehr heftige Kämpfe eigentlich mit den Staatsmächten. Und das zeigt eigentlich, dass es im Moment jederzeit zu größeren Aufständen kommen könnte. Wie stark die Revolutionäre darin vertreten sind oder wie stark sie dort einen Einfluss haben, ist natürlich ein anderes Thema. Man versucht natürlich in dieser Welle mit dabei zu sein und sich zu organisieren. Aber die Repression gegenüber revolutionären Kräften ist so stark, dass man sich fast kaum bewegen kann. Also es ist sehr schwierig, auf eine offene Politik zu führen in der Türkei im Moment.
0: Also ich weiß einfach auch von Rojava, dass da natürlich der Einfluss der Türkei und der Repression enorm hoch ist, dass da auch immer wieder sehr große Drohungen ausgehen, dass politische Attentate gegen Revolutionärinnen aus der Türkei gestartet werden. Es wurden ja auch einige hingerichtet sozusagen. Und dass auch jetzt die Frage oder die Drohung, die von seitens von der Türkei kommen gegen internationalistische Kräfte, die die Revolution Rojavas verteidigen, sehr, sehr hoch ist. Also die Gefahr oder die Angst, dass widerständische revolutionäre Kräfte sich wieder stärken und sich auch gegen sie richten, ist natürlich da. Deswegen denke ich, ist es umso wichtiger, dass wir auch hier immer wieder informieren. Was ist der Stand? Was sind die Kräfte? Und wie kann man das unterstützen?
1: Absolut. Wie gesagt, der Nährboden ist da. Also die Widersprüche sind sehr groß und die revolutionären Organisationen, viele haben auch einen Prozess in sich gestartet und neue Ausrichtungen, neue Perspektiven. Man sieht auch, dass es sehr viel Aktivitäten gibt auf Seiten von revolutionären Bewegungen und das macht sie natürlich nervös und es hat schon einen Grund, dass da so viele Verhaftungen gibt. Also der Nährboden ist da, weil die Widersprüche einfach so groß sind. Was aber auch sehr wichtig ist im Moment, ist der gemeinsame Kampf. Das heißt, es gibt sehr viele Aufrufe nach gemeinsamen Bündnissen, gemeinsam die Straße zu erobern, auf die Straße zu gehen. Also sei es national, auch international. Und wir denken, das ist genau das, was es in der Türkei im Moment braucht, weil genau diese Repressionswelle so stark ist. Und auch da gibt es eine große Tradition eigentlich. Also in der Geschichte der türkischen Revolution, also der revolutionären Bewegung in der Türkei, gibt es eine große Tradition an gemeinsamen Kämpfen. Und jetzt ist genau die Zeit, um das nochmal eigentlich aufleben zu lassen.
0: Wenn man in die Welt guckt, also nicht nur in die Türkei, sondern in dem geostrategischen Raum, wo der imperialistische Krieg sich ja sehr als geschlossene Wand, als geschlossene Front aufstellt, sei das jetzt im Zusammenhang mit Palästina oder auch in Kurdistan, muss man sich sowieso die Frage stellen, wo gibt es Möglichkeiten der differenzierten Einheit, wo kann man gewisse Projekte, revolutionäre Projekte und Ansätze gemeinsam verteidigen und wo stellt man sich wie strategisch gegen den Feind auf? Und das ist wahrscheinlich eine der weit diskutiertesten Fragen im Moment, die die revolutionären Kräfte nicht nur jetzt aus der Türkei oder Kurdistan oder Palästina interessieren. Und ich denke, da gehören wir natürlich mit dazu, oder? Wie stellen wir uns auf gegen die gemeinsamen Feinde, den Imperialisten und ihren verantwortlichen Strategen, natürlich auch in Europa, weil der Feind, der sitzt auch hier. Und die Frage, diese Diskussion oder diese strategischen Überlegungen müssen einen weiteren Raum einnehmen und man muss da auch gemeinsam diskutieren und Verbindungen schaffen, die eine differenzierte Einheit zulassen. Das heißt, nicht jeweils so das gesamte Programm, das politisch-ideologische Programm muss stimmen, sondern man muss sich einigen, auf was kann man sich einigen und muss man sich einigen. Und es gibt diese differenzierte Einheit. Wenn wir gucken jetzt so im Kampf um die Verteidigung von Rojava, haben wir ja auch als Rise Up for Rojava eine strategische Linie erarbeitet, wo wir sagen, es gibt differenzierte Einheiten, auch mit der kurdischen Bewegung und mit den Kräften in Rojava, die kämpfen. Wo schließen wir uns zusammen und wo sind wir eine Linie, wo ist ein Kampf? Und ich denke, dass was jetzt in der Türkei passiert, ist auch unter dieser Flagge sozusagen des Widerstandes zu erkennen. Und dass die Zeiten, dass jeder seine Politik ins Zentrum stellt, in den Hintergrund treten muss. weil der Feind im Moment sehr offensiv und sehr aggressiv angreift.
1: Absolut. Also das kann ich nur unterstreichen. Und vor allem, also klar, die Imperialisten, die haben auch Widersprüche untereinander, deswegen bereiten sich auf einen Krieg untereinander vor. Aber in einer Sache sind sie sich alle einig, und das ist, wenn es um die Arbeiterklasse, unterdrückten Völker geht und ihren Repräsentanten, da sind sie sich einig, dass es dort einen Kampf zuerst gegen sie geben wird. Und das hat man gemerkt. Man versucht im Moment überall auf der Welt, vor allem die bewaffneten Freiheitsbewegungen, revolutionären, kommunistischen Bewegungen, vor allem die, die bewaffnet sind, sei es jetzt also wirklich von Palästina über Kurdistan, Philippinen, Indien, in Südamerika. Man versucht wirklich überall, diese zu liquidieren, auf die eine oder andere Art, wirklich zu vernichten. Und da sind sie sich alle einig. Also da sind sich alle einig, und da unterstützen sie sich auch gegenseitig. Und sie wollen eigentlich in Anführungszeichen reines Feld haben, bevor sie sich da gegenseitig die Köpfe einschlagen. Und wir denken, das ist auch als Selbstschutz für sie, weil sowohl der erste imperialistische Teilungskrieg als auch der zweite imperialistische Teilungskrieg haben zu Revolutionen geführt. Also der erste hat zu einer Revolution in Russland geführt, der zweite hat zu mehreren Revolutionen geführt, darunter auch in China. Und jetzt möchte man natürlich dieses Potenzial aus den Augen verlieren. Und wir denken auch, und jetzt ist es wichtig, dass man auch trotz vielleicht den Unterschiedlichkeiten der revolutionären Bewegung, dass man hier genau eine Gemeinsamkeit findet und auch gemeinsam gegen den Imperialismus kämpfen kann. Das ist gar nicht so einfach, wie man das denkt.
0: Naja, ist klar.
1: Das ist gar nicht so einfach, sich schon über einfachste Themen zu einigen. Es gibt viele kontroverse Standpunkte, es gibt viele Diskussionen. Es ging eigentlich schon mit der Ukraine los, wie man sich da positionieren muss. Und dann gab es noch die Position zu Palästina, hat sehr viel Diskursen geführt. Jetzt Iran vor allem, gibt es viele Diskussionen und verschiedenste Standpunkte. Aber wir müssen uns einfach bei einem Punkt einig sein, und das ist, wenn es gegen Imperialismus geht, zu zeigen, auf welcher Seite wir stehen. Und unsere Seite kann nicht die Seite von Unterdrückern sein. Wir müssen auf der Seite der Unterdrückten sein, auch im internationalen Sinn. Und auch für den gemeinsamen Kampf heißt das, dass die revolutionären Organisationen dieser Welt einen Weg suchen müssen, um gemeinsam wirklich gegen diesen Krieg zu kämpfen, vorzubereiten, was das auch immer heißt.
0: Genau, und es gibt ja verschiedene Aufgaben, die dazu fallen. Wenn wir gucken, was in den Philippinen für eine Aufgabe oder jetzt zum Beispiel auch in Kuba. Wir haben mit dem Genossen am Anfang darüber gesprochen, der jetzt zurückgekommen ist. Der hat auch da über die Vorbereitung des Volkskrieges oder die Errungenschaften und die Verteidigung des Volkskrieges in Kuba, wo die USA einmal mehr Kuba als ihren Hinterhof betrachten und so weiter. Das sind ja alles eigentlich alte Diskurse, die historisch gesehen man alle schon mal hatte. Und trotzdem haben sie heute eine sehr, sehr große Aktualität. Und ich denke, wir müssen uns dessen wirklich bewusst sein und uns, wie du gesagt hast, darauf einigen, wer hat wo welche Aufgabe und was sind die Punkte, wo wir uns einig sind, und lassen wir die Differenzen mal da, wo sie sind, im Bewusstsein der Differenzen uns auf eine differenzierte Einheit zu konzentrieren. Das braucht die Diskussion, das braucht Analysen, das braucht Austausch, aber es braucht auch Organisierung. Und ich denke, das ist unsere Aufgabe letztlich hier auch in Europa, dass wir die wahrnehmen. Und in diesem Sinne, ja, haben wir von der Regie jetzt gesehen, dass wir noch 3 Minuten haben. Und in 3 Minuten schaffen wir das nicht, das ist klar. Aber wir haben die Einheit, dass wir daran arbeiten und kämpfen.
1: Absolut, das ist unsere Aufgabe in der aktuellen Phase. Also
0: Ja.
1: in dieser historischen Phase müssen Revolutionäre einfach auch über ihren Schatten springen, den sie haben, und versuchen, eine größtmögliche Einheit zu gelangen. Also klar, differenzierte Einheit, aber großmögliche Einheit. Bei so vielen Punkten, wie es nur geht. Und ich denke, dafür gibt es auch gute Beispiele. Es gibt auch gute

0: das wir hier setzen können, was wir auch tun, aber man muss das auf jeden Fall weiterentwickeln und versuchen, wirklich viele auf eine Linie zu bekommen, damit wir da wirklich ein starkes Zeichen gegen diesen imperialistischen Krieg und Aggressionen zeigen können.
1: Genau, und die Parole Krieg dem Krieg, der Feind, der sitzt hier im eigenen Land und es gilt ihn hier anzugreifen in diesem Sinne, dass er Teil einer Gesamtstrategie ist, aber der Feind, der hier sitzt, ist unser Feind und unsere Aufgabe, hier so anzugreifen, dass wir unseren Beitrag an der Einheit des Kampfes international gegen den Imperialismus aufstellen können. Ich glaube, das werden wir dann auch wieder sehen, wenn die Rheinmetall-Kampagne beginnt, wo wir versuchen, auch mit verschiedensten Kräften in eine Diskussion zu kommen und nicht nur eine Diskussion. Ich glaube, wenn ich in die Regie schaue, ja, dann möchte ich mich bei dir bedanken, dass du gekommen bist. Ich glaube, wir werden noch öfters versuchen, dich hierher zu locken, damit wir diskutieren können, damit wir die Sachen auch ein bisschen gemeinsam auf den Punkt bringen können. Und ja, in diesem Sinne, danke.
0: Vielen Dank auch.
2: 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Wie würde sich das verändern?
3: Ich würde mich mehr radikalisieren.
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0: Ja, hallo. Wir haben jetzt, wir kommen zum nächsten Punkt unserer Sendung. Und zwar haben wir am Telefon den Wolfgang aus Hamburg. Der Wolfgang ist ein Genosse, der für das Gefangeneninfo schon seit Jahrzehnten tätig ist und auch Mitglied der Roten Hilfe International. Wir wollten dich gerne dazu, wir haben dich an, wir sind dich angegangen, weil wir gerne mehr wüssten über die aktuelle Lage der Prozesse gegen Daniela Klette und welchen Kontext man sich auch dabei vorstellen muss.
1: Also, Daniela ist ja 2024 nach über 30 Jahren festgenommen worden. Sie ist jetzt kürzlich im letzten Monat zu 13 Jahren Knast verurteilt worden. Wir müssen uns einmal vergegenwärtigen, den historischen Kontext. Ohne das können wir die ganze Repression, die ganze Stigmatisierung, die ganze psychologische Kriegsführung gegen sie, aber auch gegen die Solidaritätsbewegung gar nicht begreifen. Daniela wurde seit Anfang der 90er Jahre wegen Raffaktionen gesucht. Die Raff hat sich 1998 aufgelöst. Daniela ist dann nach über 30 Jahren in Berlin, also in der Hauptstadt der Bundesrepublik Deutschland, festgenommen worden. Das war zum einen war das ein Affront, weil gerade der deutsche Staat rühmt sich ja, einer der bestüberwachtesten Staaten Europas zu sein, dass sie sich da so 30 Jahre in der Illegalität zusammen wahrscheinlich mit den gesuchten Burkhard Garbeck und Volker Staub ja, sich bewegen konnte. Das war das eine. Das andere war natürlich, dass die RAF nicht nur in Deutschland, sondern auch international für einen Kampf in den Metropolen stand, der bis heute unvergessen ist, also nicht nur also vor allem von der Gegenseite. Die existierte 28 Jahre und sie ist im ersten Prozess, weil die Genossinnen haben sich wahrscheinlich durch Bankenteignung, Überfall auf Geldboten finanziert in der Illegalität. Das ist ja auch sehr, sehr, sehr kostspielig. Und da hatte sie den ersten Prozess in Norddeutschland. Das war vor einem Landgericht in Niedersachsen, also in Norddeutschland. Das Gericht rühmte sich, einen unpolitischen Prozess zu führen. Der war aber politisch. War Daniela die ersten 7 Wochen in Totalisolation. Das wurde dann rückgängig gemacht durch Solidarität von den Anwältinnen, aber auch von draußen. Und das war eine besondere Halle. Daniela hat immer noch nicht normale Bedingungen, immer noch eine sehr starke Zensur. Und wir müssen um jeden Verbesserung oder Mindeststandard kämpfen. Das ist so der politische Kontext. Und es wird einen zweiten Prozess voraussichtlich im Frankfurter und OLG, und der ist natürlich für uns alle interessanter. Da geht es um zwei RAF-Aktionen und eine Aktion von einer militanten Aktion. Also einmal die RAF-Aktion, wie gesagt, Daniela ist deswegen angeklagt. Also es ist, ne, also das ist ganz wichtig festzuhalten. Und zwar einmal wegen den Angriff auf damals die Botschaft in Bonn, also damals war die Hauptstadt der Bundesrepublik Deutschland noch Bonn, während des ersten Irakkriegs. Da sollen mehrere Schüsse auf die US-Botschaft gefallen sein. Und wo sie auch klar die Solidarität mit den wo auch klar die Solidarität mit den palästinensischen Völkern sozusagen, deswegen haben sie das gemacht, auch mit dem irakischen Volk, also nicht mit Saddam Hussein, sondern einfach mit dem Volk. Das finde ich auch sehr wichtig. Und sie haben 1993 den Knast, den Hochsicherheitstrakt in Weiterstadt, das ist in der Nähe von Frankfurt, angegriffen. Der ist zerstört worden und der Bau von diesem, ja, ISO-Knast konnte jahrelang nicht, die konnten jahrelang den Betrieb nicht starten. Und dann eine andere militante Aktion gegen eine deutsche Bank, das soll aber nicht die RAF gewesen sein, sondern Kämpfende Einheit. Das ist so erstmal so ganz grob der Kontext, in dem bewegt sich auch, und wir müssen auch sehen, was Gute ist, ganz einfach, dass der RAF hat sich 1998 aufgelöst und in ungefähr 30 Jahren haben nur ganz wenige politische Gruppen, war zum Beispiel Rote Hilfe National, international, aber auch hier in Deutschland, vielleicht wir vom Gefangeneninfo, überhaupt die Geschichte der RAF verteidigt bzw. vermittelt. Und das hat sich durch die Festnahme von Daniela Klette im Februar 2024 geändert. Es gab inzwischen 50 Veranstaltungen. Es wurde auf Demonstrationen, gab es Beiträge zu Daniela Klette. Es gab militante Aktionen, wo sich auf Daniela Klette bezogen worden ist. Und interessant ist eben, dass auch die Diskussion überhaupt die Relevanz der RAF oder was die RAF ausmachte, zum Beispiel Kampf in den Metropolen, imperialistische Kräfte zu beschäftigen, ganz einfach, damit sie in den Ländern Süden nicht ihre Schweinereien durchziehen können. Das ist wieder aktuell hinzugefügt eben, wie stellen wir uns eine revolutionäre Prozessstrategie vor? Ist der Knast ein Kampfterrain? Internationalismus ist ganz wichtig, wenn ihr euch jetzt anschaut, was jetzt gerade zu Palästina läuft. Was auch wichtig ist, wie können wir uns den Kriegen stellen, nicht nur appellieren an die Herrschenden, sondern auch initiativ werden. Da denke ich auch eine Aktion, die sehr wichtig war in diesem Kontext, die Aktion in Ulm 5, wo diese israelische Waffenfirma in Ulm in Süddeutschland angegriffen worden ist und wo 5 Genossinnen jetzt seit einem Jahr im Knast sind und nun auch 129 also Isolationsbedingungen haben. Das ist erstmal so ein bisschen so der Zusammenhang. Und hinzu kommt eben, es gibt inzwischen auch, dass sich die ehemaligen Gefangenen wieder dazu positionieren. Es gibt ein Buch von Texten von Ulrike Meinhof und jetzt ist kürzlich erschienen, Politisierung, Widerstand und Stadtguerilla. Das sind von 14 Aktivistinnen, die in diesem Kontext organisiert waren. Man muss sagen, dass wir damals, die RAF oder die antifaschistische Widerstand, waren mehr Frauen als Männer. Und hinzu kommt eben auch, die Diskussion laufen mit anarchistischen Gruppen, sei es jetzt die Riegerstraße oder auch rote Gruppen. Und wir haben jetzt vor kürzlich, letzte Woche, die Diskussion geführt, K-Gruppen, also kommunistische Gruppen in den 60er, 70er Jahren und stadtguerillafeindliche Geschwister und versuchen da einfach Gräben zu überwinden. Das ist erstmal so der politische Kontext, in dem sich das bewegt. Und da hat sich seit 2 Jahren was Positives geändert, was sich nicht nur auf Daniela bezieht. Daniela hat auch Kontakt zu griechischen Gefangenen, zu den Frauen, die in Griechenland, in Athen, wo der eine Genosse eine Bombe zu früh hochgegangen ist. Sie hat Kontakt zu Munir Abu-Jonal. Sie hat Kontakt zu türkischen Gefangenen, die sich im Todesfall fassen. Also es ist auf jeden Fall politisch, hat sich was in Deutschland, aber auch insgesamt, auch international was geändert. Das ist erstmal so ein bisschen so der Kontext. Und in diesem Zusammenhang ist eben die ganze Repression und ist der erste und auch der zweite Prozess zu begreifen.
0: Entschuldige. Macht nichts. Ja, ich denke, den Zusammenhang, den du jetzt erwähnt hast, es geht natürlich auch nach Italien, weil auch in Italien bewegt sich sehr viel mehr. Es gibt nicht nur politische Streiks im internationalistischen Sinne für die palästinensische Bewegung im Zusammenhang dann mit Arbeiterinnenstreiks, Generalstreiks, die politisch geführt werden, sondern es gibt ja auch die verschiedenen Sabotageaktionen, die gegen den Krieg laufen, Entschuldigung, ich habe mich vom Mikrofon entfernt, also dass es da auch eine neue Welle von Aktionen gibt gegen den Krieg und dass da Sabotageaktionen laufen und auch da hat es ja im letzten Monat 2 Genossinnen gegeben, die gestorben sind, die gefallen sind bei einer Aktionsvorbereitung, wo die Explosion sie getroffen hat und. Also wenn man sich ein bisschen das anguckt, ist es klar, dass die Bourgeoisie nervös wird, weil Krieg dem Krieg, der Feind ist im eigenen Land, ist eine Parole, die auch hier sehr stark entstanden ist im Zusammenhang mit dem imperialistischen Krieg gegen Palästina, aber auch gegen Kurdistan und in der Verteidigung von Rojava sich da sehr viel auch getan hat und auch tun wird, weil es eine Parole ist, die wir überall anwenden können, da wo Imperialisten Kriege führen und wie wir ja sehen, führen die sie ja überall im Moment und auch sehr geschlossen. Also diese Front, die sich da auftut, in den verschiedenen Ländern, also jetzt hast du da von Deutschland vermittelt, aber ich kann sagen, auch in Italien ist das im Tun und in Griechenland länger schon. Und es sind auch verschiedene politisch-ideologische Positionierungen, die sich da in Bewegung gesetzt haben und sich da auch in einer Einheit, Krieg dem Krieg, der Feind steht im eigenen Land, eigentlich man sich darauf einigt. Und das ist sicher eine sehr gute Sache. Das ist eine Sache, die auch eine Perspektive eröffnet, gemeinsam, da wo man ist, diese Parole umzusetzen.
1: Das sehe ich genauso. Wie gesagt, wir waren letztes Jahr auch bei Rheinmetall in Waffenen und konnten da auch eine Veranstaltung zu Daniela Klette machen. So ist auch, um vielleicht noch ein, zwei Sachen auch zu meiner Person zu sagen, auch die ganze Schärfe der Konfrontation natürlich auch von der Gegenseite. Wie ja bekannt ist, haben drei ehemalige Gefangene aus Daraf und vom 2. Juni dürfen Daniela nicht besuchen. Es gab mindestens 5 Besuchsverbote und es gibt ungefähr 50 Vorladungen. Da muss man sagen, dass viele Leute von denen das individuell machen, also teilweise auch Aussagen gemacht haben. Das muss man einfach mal sehen. Das betraf alles Leute, die sozusagen in den 80er und 90er Jahren oder auch schon in den 70er Jahren Politik gemacht haben. Und in meinem Fall ist, was ganz wichtig ist, ich habe jetzt die zweite Vorladung gehabt und habe bei der ersten 1.000 Euro bezahlt. Also in Deutschland gibt es ja auch diese Beugehaft, die gibt es, glaube ich, nur in Deutschland und in Österreich. Es kann sein, dass ich für 6 Monate nochmal in den Knast muss. Nur woran sie das auch festgemacht haben, also die Schärfe da, dass sie gesagt haben, ich habe das öffentlich gemacht. Ich habe die Leute aufgefordert, wenn sie in einer ähnlichen Situation natürlich auch selbstverständlich das Maul aufzureißen beziehungsweise nichts zu sagen. Und habe auch gesagt, auch Aussageverweigerung, mit dem Bullen nicht reden, ist auch Widerstand. Und das ist so was, also das war ja das höchste Gericht in Deutschland, der Bundesgerichtshof beziehungsweise die Generalbundesanwalt, die das so geschrieben hat. Das heißt also, das ist so ein bisschen, und auch alle Repressionen in diesem Zusammenhang, sie wollen einfach, dass junge und alte Leute, das ist bei uns ganz wichtig, dass sie sich austauschen, versuchen, eine angemessene Antwort auf die Kriege, auf den Sozialabbau etc. pp., das gehört ja zusammen, Kanonen statt Butter, zu finden. Das ist wichtig, das fürchten sie, das schreiben sie auch ganz offen. Nach der Verurteilung von Daniela gab es abends einen Beitrag im deutschen Fernsehen, wo der VS aus Niedersachsen gesagt hat, warum sind so viele junge Leute dabei etc. pp. Das heißt also, wir sind da auf dem richtigen Weg und man muss sich vergegenwärtigen, was sie auch nicht, ich habe auch Kontakt zu Daniela, also ich besuche sie auch, ich kann sie noch besuchen und die Bullen blicken einfach nicht durch, warum sich hier in der Bundesrepublik Deutschland, aber auch überhaupt in den reichen Staaten, dass es seit über 60 Jahren oder seit Jahrhunderten Widerstand gibt und wie kriegen sie den nicht in den Griff. Das sind so Zusammenhänge und ganz wichtig ist einfach, das hat, wenn wir uns den ersten oder zweiten, sie brauchen auch eine Friedhofsruhe und die ist nicht da und die wird sich wahrscheinlich noch verschärfen und das bezieht sich nicht nur auf Deutschland, da hast du recht, das bezieht sich auf ganz, ganz viele Länder und ich glaube da.
0: Und was man da auch noch sagen muss, Lina wurde ja auch jetzt 6 Monate in Beugehaft gesetzt, weil sie sich weigert, gegen Genossin auszusagen. Also diese Front gegen die Antifaschistinnen gehört da mit dazu. Es gibt verschiedene Fronten, wo Widerstand geleistet wird. Und der erste Widerstand ist natürlich, die Zusammenarbeit mit dem Staat zu verweigern. Und die Solidarität der Gefangenen, die gehören natürlich alle auch mit dazu. Das ist wichtig, dass wir das auch sehen.
1: Richtig, das hatte ich vergessen, du hast recht, nur das Punkt ist, dass gewisse Standards im Laufe der Zeit eingebrochen sind. Und das müssen sie wieder uns erkämpfen und es ist ganz wichtig. Also ich hatte schon kurz gesagt, das ist eine gemeinsame Front von älteren und jüngeren Menschen. Da ist ganz wichtig, gewisse Widersprüche stehen zu lassen, eine gemeinsame Front gegen Faschismus, Imperialismus aufzubauen. Und das ist aber nicht ganz, ganz wichtig. Und da auch gewisse, sag mal, Vorbehalte oder was weiß ich, die man durch Diskussion wegkriegen kann, beziehungsweise man muss drüber reden und niemand hat den totalen Durchblick, ich sag's mal jetzt so ein bisschen mit meinen Worten, sondern wir müssen einfach gucken, wie können wir stärker werden und wir müssen uns mehr zusammenschließen, weil die Gegenseite sieht das immer als einen Angriff gegen alle und die differenzieren dann nicht. Und das ist, glaube ich,
0: Also ich kann da nur beifügen, dass wir vorhin hatten wir einen Beitrag mit einem revolutionären Genossen aus der Türkei Und da ging es um den NATO-Gipfel und was da entsteht oder was da passiert und der Widerstand. Und genau da haben wir auch darüber geredet. Genau das Gleiche, einfach jetzt geostrategisch gedacht auf die Region von der Türkei, Palästina und Kurdistan, dass es darum geht, eben eine differenzierte Einheit zu finden, um eine gemeinsame Kraft darzustellen und auch da Krieg dem Krieg und die Verantwortlichen im eigenen Land. Und das ist, warum erwähne ich das? Weil ich denke, in dieser Sendung haben wir praktisch kein Thema, das nicht genau auf diese gleiche Schlussfolgerung zurückkommt und dass man die differenzierte Einheit suchen muss und die Widerspruchsfronten mal stehen lässt. So. Wir haben jetzt noch 4 Minuten.
1: Ja, ich kann eigentlich nur sagen, dass ich mich bedanke, dass ich für das Interview aber auch mitbekommen habe, also ganz, ganz persönlich auch, dass ich da eben auch einen klaren Trennungsstrich zu den Bullen da gezogen habe bei meiner Vorladung. Das hat auch viele Leute angesprochen, die sich vielleicht nicht trauen oder wo es auch sonst Differenzen gibt. Und das spricht auch an, weil es ist inzwischen die Tendenz, dass die Vorladung, die Verfolgung auch von Jungen, wo es dann nur geht um Wildplakatieren, hat zugenommen. Und da ist ganz wichtig, sich auch gemeinsam auszutauschen, wie wir mit dieser Repression umgehen und da auch zu unseren Ängsten, aber auch zu sehen, wie es möglich ist. Und ich glaube, dass also solche Kämpfe, die auf einem gewissen Niveau, also an die Repression, das spricht auch viele Leute an und weil die Zeiten werden finsterer, beziehungsweise wir müssen da einfach was gegen machen. Wir müssen einfach jetzt auch wirklich unseren Kopf erheben, ganz einfach. Und das ist, glaube ich, eine ganz wichtige Erfahrung, die ich auch gemacht habe. Das hat mich gestärkt und das hat mich auch gefreut, dass es eben sehr viele Menschen angesprochen hat. Und ja, das ist in dem Sinne, denke ich, habe ich jetzt nichts mehr zu sagen. Also das ist ganz wichtig und das fürchten sie ja auch. Und das ist zumindest in dem, was ich offiziell von der Gegenseite erfahren habe, dass sie das auch einfach auch fürchten.
0: Und deswegen denken wir auch, es ist wichtig, dass wir uns weiterhin austauschen, dass wir in Verbindung bleiben, dass wir diese Kämpfe verbinden miteinander. Da gehört natürlich Italien auch mit dazu. Da gehören auch andere Länder wie hier und so weiter und so fort. Sieht es ähnlich aus mit Vorladungen, mit Repression und so weiter und so fort. Aber wir dürfen uns auch nicht zu lange aufhalten mit der Repression, sondern die Diskussion muss sich nach vorne richten. Mit welcher Strategie bekämpfen wir den Feind?
1: Das auch. Und man muss sich vergegenwärtigen, was sie da auch vielleicht, dass wir sie angreifen, dass sie auch Angst haben und dass der Staat, das ist ein ganz wichtiger Fall, ist nicht so omnipotent, der weiß nicht alles, der kriegt nicht alles im Griff.
0: Genau.
1: Und das ist, glaube ich, wichtig. Und diese Erfahrung, die kann man nicht am Schreibtisch, sondern das ist eine praktische Frage. Und das ist, glaube ich, ein ganz wichtiger Punkt, den wir uns immer vergegenwärtigen müssen. Und alles andere ist, ja, das Primat der Praxis, um das mal
0: genau. So,
1: ja, in dem Sinne denke ich, bei dir macht jetzt auch Schluss.
0: Ja.
1: Ich bedanke mich und
0: wir bedanken uns.
1: Ja, gegenseitig.
0: Und die Bücher, die du erwähnt hast, liegen bei uns auf den Tischen.
1: Ah ja, ist super. Das ist super. Genau. Die sind auf jeden Fall wichtig zu lesen. Und in dem Sinne, ja, viele Grüße in die Schweiz.
0: Ja.
1: Und ich denke, wir werden uns auch demnächst wieder sehen.
0: Kopf hoch und ja, natürlich. Und lass uns die Kämpfe verbinden.
1: Okay,
0: und
1: schönen Abend noch.
0: Dir
1: ciao.
0: Auch. Tschüss.
1: Tschüss.
0: Ciao. Tschüss. Tschüss.
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0: Ja, wir sind jetzt am Ende unserer Sendung. Am Donnerstag zwischen 10 und 12 könnt ihr die Wiederholung hören oder auch, ich glaube, man kann sie auch runterladen, wenn man auf die Webseite vom Radio Lora geht und vielleicht noch, wenn man Auto fährt oder sonst was, in Ruhe nochmals hört. Ich glaube, die Sendung war vielseitig und trotzdem hat sie eine rote Linie. Wir müssen uns über differenzierte Einheiten vorwärts machen. Wir müssen eine Kampffront bilden und innerhalb dessen den gemeinsamen Feind, da wo wir sind, stoppen oder angreifen, je nachdem, welche Möglichkeiten man hat. Das haben wir gehört aus der Türkei, das hören wir aus Kurdistan, aus Palästina, jetzt aus Deutschland und wir wissen es auch von Italien und hier. Und Rheinmetall entwaffnen wird der nächste Station sein, wo ihr euch anschließen könnt. Kommt nach Köln an Rheinmetall entwaffnen. Und wir wünschen euch noch einen schönen Sonntag und wir haben genug, wo wir auf die Straße gehen, auch noch hier in Zürich, zum Beispiel ein Fußballspiel. Yo, turn off the radio!
1: Rote Welle.

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0: Fußballverlust und schleift in die Wand. Es spielt sich genauso Pockenszene ab wie im Erwachsenenfußball. Und dann können wir mal in den Keller. Ha, ha, it's Goal!
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0: meistens zwei Mannschaften, die gegeneinander spielen. In dieser einen Mannschaft, die jetzt gerade auf dem Rasen ist, das spielt Alexandra mit. Das ist ein junges Talent, das wir schon kennen von der Sternenfeuerplatte Nummer 1. Die Platte heisst Duverleid.
1: Die Alexandra kann am besten shooten von der ganzen Klasse. Sie schiesst so scharf, dann macht sich jeder Goalie die Hose nass.

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